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0: 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Ich freue mich sehr, dass heute der Fachanwalt Sven Raserhorn mein Gast ist. Schönen guten Morgen.
1: Einen schönen guten Morgen.
0: Wir beschäftigen uns heute mit einem ganz großen Thema: Homeoffice, mobiles Arbeiten. Gleich an der Stelle, wie oft beschäftigen Sie sich denn da eigentlich inzwischen mit?
1: Ja, zunehmend öfter. Das ist in der Vergangenheit ja nicht so Mainstream gewesen, aber es hat natürlich massiv zugenommen. Nicht für alle Berufsbereiche, also Busfahrer etc., die werden wahrscheinlich weniger im Homeoffice tätig sein können und dürfen, auch in Zukunft nicht. Aber in vielen Bereichen nimmt es zu in Büroarbeit. Manche Firmen haben Büroarbeitsplätze halt reduziert und verlagert ins Homeoffice, sparen damit auch Kosten. Also das hat zugenommen, auch die Regelungsbedürftigkeit hat zugenommen, die Probleme haben zugenommen. Und weil Probleme zunehmen, natürlich dann auch Rechtsstreitigkeiten zwischen Arbeitnehmenden, Arbeitgeberseite. Was ist geregelt? Was passiert bei bestimmten Problemen, die man haben kann, wenn was kaputt geht, mit der Arbeitszeit und so weiter?
0: Da kommen Sie sozusagen ins Spiel.
1: Das ist so, ja. Gott sei Dank.
0: Ja. Aber was Sie das gerade so erzählen, hat sich denn das Homeoffice, also sagen wir mal inzwischen so von Ausnahmefällen, zu einem ganz normalen Bestandteil des Arbeitslebens auch entwickelt? Kann man das so sagen?
1: Ja, das kann man so sagen. Also früher genauso wie der Dienstwagen irgendwann bei bestimmten Bereichen Normalität hat in der Regelungsbedürftigkeit, dass man das mitregelt bei Arbeitsverträgen, wo es in Betracht kommt. Es ist heute genauso bei den Homeoffice-mobilen Arbeitsverträgen, dass man halt Weisungen, dass Arbeitgeber sich informieren, dass Verträge dazu ausgestaltet werden, dass Regelungen entwickelt werden. Das ist Normalität geworden, was es früher vor vielen Jahren nicht war.
0: Darf man das an der Stelle sagen? Ist da, also für uns war das auch ein großer Schritt. Wir haben durch Corona natürlich auch das Homeoffice für uns entdeckt. Das hat unser Arbeitsleben damals sehr beeinflusst und natürlich auch, wenn ich in meinem privaten Bereich gucke, dass meiner Kinder, bestimmte Dinge sind da sehr selbstverständlich geworden. Würden Sie sagen, dass tatsächlich diese damalige große Pandemie mit ein Katalysator war, dass das Homeoffice irgendwie eine Etablierung erfahren hat?
1: In jedem Fall. Das war der Startschuss dafür. Mhm. Es gab es vorher auch schon, aber da war es die Ausnahme. Mhm. Ja, und das war der Startschuss, dass auch viele Unternehmen erkannt haben, dass da Vorteile drin liegen können. Ja, und deswegen hat man das umgesetzt und hat gesehen, dass es durchaus mehrere Seiten haben kann, auch eine höhere Flexibilität haben kann. Manche Mitarbeitenden, muss man auch ehrlicherweise sagen, beuten sich manchmal auch im Homeoffice mehr aus als vielleicht in der Präsenz. Gibt auch andere Fälle, gibt immer beides im Leben, wie immer. Aber viele Vorteile werden gesehen, eben Büroflächen werden, können reduziert werden und. Und das hat deswegen auch eine Mischung erfahren und es, der Startschuss war mit Corona und es hat zugenommen. Auch Schulungen werden oftmals jetzt digital gestaltet und wenn wir auch an Betriebsratssitzungen von Betriebsräten denken, auch da wurde die Digitalisierung, dass man es online machen kann, wenn es auch nicht der Standardfall sein soll, mit aufgenommen. Das hat alles verändert und deswegen auch Homeoffice mobile Arbeit hat da den Startschuss bekommen, kann man so sagen.
0: Mhm. Wo erleben Sie denn so die größten Missverständnisse zwischen Arbeitgebern und Beschäftigten?
1: Ja, Missverständnisse gibt es vor allem dann. Man kann sich so am besten so Praxisfälle vorstellen. Da ist jemand schon 7, 8, 9 Jahre zu Hause, arbeitet nur von zu Hause. Ja, egal, was jetzt mobile Arbeit oder Homeoffice nennen möchte. Und dann ändert sich die Weisungsstruktur, neuer Geschäftsführer, neuer Abteilungsleiter und dann kommen die auf die Idee, ab morgen bitte wieder in Präsenz, während der Arbeitsort dann 80 Kilometer entfernt liegt. Mhm. Dass es dazu Probleme in der Meinungsfindung kommen kann, kann man sich gut vorstellen. Und dann stellen sich oftmals schnell die Fragen oder eben die Erreichbarkeit. Man versucht, einen Mitarbeiter zu erreichen, eine Mitarbeiterin, ruft er 7, 8, 9 Mal an am Tag, kriegt keinen Rückruf, erreicht die Person nicht. Ja, was kann hier kontrolliert werden? Da kommen ja dann manche Arbeitgeber auf die eigentümlichsten Ideen, die Tastenanschläge pro Minute zu checken von weit her. Ja, oder Bildschirmfotos von außen machen zu können. Technik lässt ja alles zu. Mhm. Ja, da müssen wir nicht nur an Filme der Staatsfeind Nummer 1 denken. Da gibt's heute noch mehr Möglichkeiten. Ja. Und ja, so eine generelle Kontrollmöglichkeiten, ja, Missbrauch, Nichtmissbrauch, das sind alles Dinge, wo es dann zu Meinungsverschiedenheiten in der Praxis real kommt.
0: Ich sehe, wir haben ein weites Feld eigentlich in dieser Stunde vor uns heute.
1: In jedem Fall.
0: Aber gibt es eigentlich so ganz grundsätzlichen Anspruch darauf, im Homeoffice zu arbeiten? Also wenn ich sage, das ist jetzt sozusagen das Konzept, was ich für mich am ehesten verträglich als meinen Arbeitsplatz und Möglichkeit sehe?
1: Nein, also da muss man ganz klar sagen, wirklich nein. Es gibt keinen Rechtsanspruch auf einen Homeoffice-Arbeitsplatz, der ist generell nicht gegeben. Man kann was vereinbaren, da hat man eine Vereinbarungsgrundlage, ja, oder es gibt eine andere Möglichkeit, wo halt Vereinbarungen halt statuiert sind, aber haben wir das nicht, was ja der Regelfall ist, haben Arbeitnehmende keinen Rechtsanspruch auf Homeoffice oder mobile Arbeit. Das ist immer eine Frage der Vereinbarung oder, wenn es keine Vereinbarung gibt, eben des Weisungsrechts des Arbeitgebers. Man muss allerdings auch nicht im Homeoffice arbeiten, wenn man es nicht möchte. Ja, man muss ja auch keinen Platz zu Hause haben. Aber sonst kann der Arbeitgeber den Arbeitsort bestimmen nach der Gewerbeordnung, 106 Gewerbeordnung. Und da ist zeitliche Lage, was getan werden kann und auch wo der Arbeitsort. Alleine unterfällt das dem Bestimmungsrecht des Arbeitgebers. Und deswegen gibt es keinen Rechtsanspruch.
0: Das sagt Sven Raserhorn aus der Fachanwaltskanzlei in Königs Wusterhausen. Wir reden heute über das große Thema Homeoffice, mobiles Arbeiten. Dazu gleich mehr hier bei Radio SKW.

0: 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Und ich freue mich sehr. Mein Gast heute Morgen ist Sven Raasehorn aus der Fachanwaltskanzlei in Königs Wusterhausen. Nochmal guten Morgen, herzlich willkommen.
1: Ja, hallo in den Tag.
0: Reden wir über das große Thema, was ist denn eigentlich ein Unterschied zwischen Homeoffice, mobiler Arbeit und einer festen Tätigkeit im Büro?
1: Ja, also letzteres, feste Tätigkeit im Büro, dann ist man halt im Büro. Und was ist der Unterschied zwischen Homeoffice und mobiler Arbeit? Also in der Praxis wird es in aller Regel die mobile Arbeit sein. Denn was ist der Unterschied? Bei dem Homeoffice hat man, wie der Name ja schon sagt, einen festen Arbeitsplatz eben zu Hause, im Homeoffice, also zu Hause, Wohnungsbüro. Das wird in der Regel nicht vereinbart und ist vom Arbeitgeberseite auch nicht gewünscht. Warum nicht? Weil man dort dann der Arbeitsstättenverordnung unterliegt. Der Arbeitgeber müsste dann viel mehr einrichten, überwachen, gucken, Tischgröße und so weiter, Fenstergröße, Raumgröße, Lüftung etc. Mhm. Bei der mobilen Arbeit haben wir ja wechselnde Arbeitsplätze. Ob ich in der Bahn arbeite, ja, sitze im Zug und tippe da auf dem Laptop rum oder. Da kann ich ja überall arbeiten. Auch zu Hause, aber eben auch woanders. Das ist die mobile Arbeit. Und in der Regel wird eher die vereinbart sein und gewollt sein, jemals von Arbeitgeberseite, weil man dort nicht den strengen Regelungen der Arbeitsstättenverordnung unterfällt.
0: Und ich glaube, mobiles Arbeiten ist auch tatsächlich in Behörden ein durchaus gängiger Begriff, glaube ich, ne?
1: Das ist richtig, genau. Mhm. Ja, also mobiles Arbeiten wird vereinbart, auch wenn viele darunter Homeoffice verstehen und viele auch zu Hause arbeiten, aber es unterfällt in der Praxis halt der mobilen Arbeit und nicht dem strengeren Homeoffice-Begriff.
0: Und wenn in meinem Arbeitsvertrag nichts über mobiles Arbeiten, Homeoffice steht, kann denn der Arbeitgeber trotzdem verlangen, dass ich von zu Hause aus arbeite? Eben aus genannten Gründen. Es ist günstiger, einfacher zu gestalten. Es hat sich dann so eingeschliffen zu sagen, gut, die Hälfte der Belegschaft bleibt einfach jetzt zu Hause.
1: Nein, das kann er natürlich nicht. Also ich muss zu Hause das nicht einrichten können, wie vorhin schon mal kurz angedeutet. Ich kann ja auch eine Familie haben mit einem Partner, 7 Kinder und einem Hund. Ja, am besten noch in einer Zweiraumwohnung. Da ist es schier unmöglich. Man muss jetzt auch nicht offenlegen, welche räumlichen Kapazitäten man hat oder nicht hat. Also den Arbeitsort, die Möglichkeit muss der Arbeitgeber erstmal grundsätzlich zur Verfügung stellen. Ja, der Arbeitnehmende muss das schon auch akzeptieren wollen, wenn er zu Hause arbeiten kann. Und wenn der Arbeitgeber das dann entsprechend anweist und es auf den fruchtbaren Boden der Arbeitnehmerseite fällt, dann ist es in Ordnung. Das sind in der Regel auch nicht so die Praxisfälle, die zu Problemen führen. Ja, denn wer zu Hause nicht arbeiten will, muss es auch nicht. Meistens ist es eher so, dass jemand zu Hause arbeiten möchte und das dann irgendwann im Laufe der Zeit vom Arbeitgeberseite nicht mehr gewollt ist.
0: Genau, das wollte ich gerade fragen. Ne? Was ist, wenn ich zum Beispiel sage, ich mache morgen dann Homeoffice oder mobiles Arbeiten?
1: Ja, also wenn man selber kann es eben nicht fordern, aber wenn der Arbeitgeber, und das ist das Hauptproblem in der Praxis, sagt, eben nach meinetwegen sogar nach vielen Jahren, jetzt kommst du bitte wieder zurück in den Präsenzarbeitsplatz. Ja, also es hat ja dann viele, wir hatten es vorhin angedeutet, nach Corona, da haben viele von zu Hause aus gearbeitet. Für manche Betriebe war es nur eine Übergangssituation. Manchmal hat man das weiterlaufen lassen und dann kam irgendwann die Weisung, ab morgen bitte wieder im Büro zu sein. Und dann waren viele erschrocken, wie jetzt im Büro sein, das ist ja schwierig. Und dann war die Frage, wie damit umzugehen ist, darf der Arbeitgeber es einfach anweisen? Grundsätzlich ja, es ist ja dem Weisungs- und Direktionsrecht des Arbeitgebers unterfallen. Es gibt aber eine neuere Entscheidung, wenn auch nur von einem Arbeitsgericht, Arbeitsgericht Düsseldorf war das. Die haben nämlich entschieden, dass der Arbeitgeber hier das im Rahmen der Billigkeit der Ermessensentscheidung auch abwägen muss und seine Gründe darlegen muss. Das heißt, wenn der Arbeitgeber mal mehrere Jahre gesagt hat, man kann zu Hause arbeiten in der mobilen Arbeit, man hat einen Computerarbeitsplatz, macht irgendwelche digitalen Dinge, dann ist die Frage, warum muss jetzt Präsenz erfolgen nach einer geraumen Zeit? Und das muss der Arbeitgeber irgendwie darlegen. Er muss also darlegen, sie möchten also jetzt hier den nicht virtuellen, sondern den wirklich vorhandenen Papierkorb leeren. Sie möchten auch mal Kunden hereinlassen. Das kann ich von zu Hause aus nicht tun. Mhm. Dann sind das Gründe, wenn der Arbeitgeber das entsprechend halt begründet, dann kommt die Arbeitnehmerseite nicht umhin, praktisch den Weisungen des Arbeitgebers zu folgen und dann wird er in Präsenz tätig sein zu müssen.
0: Macht es Sinn? Das ist wahrscheinlich eine doofe Frage.
1: Nein, keine doofen Fragen.
0: Sollte man das vielleicht auch schriftlich regeln? Also wenn Beschäftigung regelmäßig mobil umgesetzt wird?
1: Ja, also da rate ich ausdrücklich dazu, weil das sind ja, wir diskutieren gerade, welche Meinungsverschiedenheiten, welche Probleme können auftreten. Mhm. Warum treten die auf? Weil sich über die Zeit, manchmal von Anfang an, aber meistens über die Zeit hin, verschiedene Auffassungen zu bestimmten Sachen halt bilden. Und die sind meistens nicht konkurrent. Der Arbeitgeber hat dann eine andere Auffassung gebildet mit der Zeit als die Arbeitnehmerseite. Und damit es da keine Divergenzen gibt und Probleme gibt, da ist es günstig, wenn man halt die Regelungen festlegt und das auch möglichst vereinbart. Zum Beispiel, dass man sagt, es wird erstmal mobile Arbeit gewährt, vielleicht für einen gewissen Zeitraum. von wann bis wann muss man erreichbar sein? Wo ist denn die Arbeitszeit? Kann man vereinbaren auch, unter welchen Voraussetzungen ist die Rückkehrpflicht? Oder vielleicht auch mit einer gewissen Zeit, dass man sagt, wenn man das anordnet, mit einer Frist von 14 Tagen die Präsenzpflicht, dass man sich auch darauf einrichten kann wieder und wie auch immer. Dann haben beide auch eine Rechtssicherheit, das ist eine Verlässlichkeit, die Meinungsverschiedenheiten werden damit halt den Boden entzogen und dann gibt es auch in der Praxis, wie ich das zeigt, auch weniger Probleme.
0: Punkt an der Stelle, würde ich sagen.
1: Gerne.
0: Sven Raserhorn aus der Fachanwaltskanzlei in Königs Wusterhausen ist mein Gast. Wir reden über das spannende Thema mobiles Arbeiten und Präsenz, das heute das Thema bei Radio SKW.

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0: 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Und heute in der Sendung Recht so freue ich mich sehr über Sven Raserhorn, den Fachanwalt aus der Fachanwaltskanzlei in Königs Wusterhausen. Und den begrüße ich natürlich sehr herzlich. Guten Morgen.
1: Schönen guten Morgen.
0: So, jetzt gehen wir mal weiter in unserem vielen und interessanten Fragenportfolio. Wie ist das? Gelten im Homeoffice eigentlich dieselben Arbeitszeitregeln wie im Büro? Was sagen Sie?
1: Klares Ja. Also es gibt ein Arbeitszeitgesetz und das unterscheidet ja nicht zwischen Homeoffice, mobiler Arbeit, Büroarbeit, Lagerarbeiter und. Das ist das Arbeitszeitgesetz, gilt für alle. Und da haben wir einen 8-Stunden-Tag in der Regel. Ja, wir dürfen bis zu 10 Stunden am Tag arbeiten. Bei einer 6-Tage-Arbeitswoche würden das halt sogar 60 Stunden sein können. Allerdings auf ein halbes Jahr gerechnet, 8 Stunden am Tag. Aber 8 Stunden am Tag heißt auch für 6-Tage-Woche. Das heißt, wir kämen dann 6 mal 8, 48 Stunden. Das wäre halt auf ein halbes Jahr gerechnet im Durchschnitt zulässig. Mhm. Ja, in Ausnahmen mehr, wenn wir auf ein halbes Jahr wieder auf diesen Durchschnitt kämen. Da muss man sich schon fragen, ob es überhaupt Änderungen im Arbeitszeitgesetz braucht. Das ist ein anderes Thema.
0: Okay, viele denken ja, wenn ich zu Hause arbeite, kann ich auch zwischendurch so ein paar private Dinge erledigen. Ne? Also man sieht ja schon hinten meinetwegen der Wäscheberg, der wartet oder vielleicht das Geschirr, das noch weggeräumt werden darf. Wie sieht denn das aus? Gibt es da rechtliche Grenzen oder Vorschriften, dass ich bestimmte private Tätigkeiten auch zu unterlassen habe in dieser Zeit?
1: Sagen wir mal so, also Gott sei Dank hört man nicht alles, was Menschen denken. Das sollte man auch nicht kommunizieren. Arbeitszeit ist ja bezahlte Arbeitszeit. Das heißt, in der Arbeitszeit steht man mit seiner Arbeitskraft auch bezahlt dem Arbeitgeber zur Verfügung. Wenn man dort private Tätigkeiten während der Arbeitszeit von zu Hause aus, im Büro oder wo auch immer erledigt, dann ist es eine Tätigkeit während der Arbeitszeit und dann ist man schon in der Grenze des Überschreitens zum Arbeitszeitbetrug. Ja, man lässt sich dann private Tätigkeiten bezahlen, ja, wofür der Arbeitgeber aber für Arbeitszeit bezahlt. Und das ist natürlich unzulässig und das Denken sollte man eher einschränken und nicht danach handeln, weil das halt zum Problem führt, bis eben auch hin zur Kündigung.
0: Okay. Ja. Sie hatten das vorhin auch ganz schön erzählt an diesen ganz praktischen Beispielen ja aus diesen mobilen Arbeiten. Ich glaube, das Thema Datenschutz ist gar nicht so uninteressant. Gibt es denn da eine bestimmte Datenschutzregelung? Also wie ist das vereinbart? Gibt es da eine Form von Reglement auch sozusagen?
1: Ja, also wir haben natürlich generell das Bundesdatenschutzgesetz in Deutschland, was immer noch gilt, und daneben auch die Datenschutzgrundverordnung mit Rechtfertigungsgründen. Grundsätzlich kann man auch bestimmte Sachen nochmal vereinbaren zwischen Arbeitnehmer und Arbeitgeber. Sie fragt nach einer schriftlichen Vereinbarung, auch da würde ich bestimmte Datenschutzrichtlinien und Konzepte gerade für mobiles Arbeiten, Homeoffice nochmal statuieren, mit den Mitarbeitern darauf hinweisen, dass sie einzuhalten sind. Und wenn es einen Betriebsrat gibt, dann kann mit dem Betriebsrat auch eine Betriebsvereinbarung geschlossen werden. Dazu rate ich bei Betrieben auch. Das ist auch nochmal eine sicherere Bank für den Arbeitgeber. Ja, und stellt dann auch die Rechte der Arbeitnehmerseite mit sicher. Das sollte man beachten, denn wir denken zu Hause, wir telefonieren laut, ja, über Kalkulationen mit Kundennamen etc. Und da hört nicht nur Partner, Kinder zu, sondern vielleicht noch der Besuch, Onkel, Tante, Freunde. Mhm. Das ist natürlich nicht möglich. Oder wenn ich jetzt Referent im Einsatz bin und fahre da auch nicht selten mit dem Zug, dann sehe ich auch hin und wieder, dass Leute am Laptop ohne diese Schutzfolie arbeiten. Und da hatte ich mir auch schon den Spaß erlaubt, hinzugehen und sagen, Mensch, in der Vertriebssache, grüßen Sie meinen Herrn Müller schön für mich, ja, von mir. Den kenne ich gar nicht, aber man konnte halt mitlesen. Das geht natürlich so nicht und da muss man drauf achten, auch dass Familienangehörige nicht dann den Firmenlaptop mal schnell nehmen zum Surfen.
0: Genau, das wollte ich gerade fragen. Ja, okay. Also ich habe eben zum Beispiel, ne, zwei heranwachsende, wunderbare Kinder und die dann natürlich sagen, hey, das ist ja ein schickes Teil, was du da hast. Darf ich mal kurz an deinen Firmenlaptop?
1: Ja, natürlich nicht. Ha. Ja, natürlich nicht, ja. Und genau, da muss ich meiner Tochter manchmal mein Handy entziehen, also nein. Aber muss man aufpassen, das sollte man natürlich nicht tun. Da sind immer Daten drauf. Es ist ein Arbeitgeberarbeitsmittel und die kann ich Dritten, auch den Familienangehörigen, grundsätzlich nicht zur Verfügung stellen. Erst recht nicht bei Laptop und anderen elektronischen Geräten, wo auch immer Daten drauf sind, die natürlich andere zumindest abstrakt lesen können, wahrnehmen können. Das darf natürlich so nicht passieren.
0: Wie ist es mit Telefonaten? Also wenn ich zum Beispiel ein Diensttelefonat habe, muss ich dann zum Beispiel, wenn meine Kinder zu Hause sind, den Raum verlassen?
1: Ja, grundsätzlich
0: beziehungsweise
1: ja.
0: Beziehungsweise die?
1: Ja, also entweder hat man ein Headset auf und ist so vorsichtig, dass man nur Dinge sagt, die andere nicht zuordnen können. Aber ansonsten sollte man schon schauen, dass es sichergestellt ist. Auch das wegen die Vereinbarung vorher mit dem Arbeitgeber. Gucken, ist der Arbeitnehmer überhaupt in der Lage? Hat er einen einzelnen Raum? Macht er Homeoffice in der Zeit, wo die Kinder zur Schule sind? Ist Homeoffice nicht möglich während der Ferienzeit? Und, und. Natürlich muss man auch Unterlagen mal liegen lassen können oder Telefonate führen, die halt von Dritten auch von Familienangehörigen nicht wahrgenommen werden können. Das muss sichergestellt sein.
0: Mhm. Ja. Was sagen Sie denn so aus Ihrer Sicht? Ist das mobile Arbeiten ein Gewinn für die Arbeitnehmer oder ist es eher so, dass das so ein Potenzial für neue rechtliche Konflikte in sich birgt?
1: Also um nicht zu sagen, es kommt drauf an, würde ich jetzt sagen, beides.
0: Ja, beides. Schade, ich habe mich so dran gewöhnt.
1: Ja, natürlich beides. Es hängt immer davon ab. Natürlich bringt es eine Flexibilität mit sich. Man muss hat Arbeitswege, die man nicht hat. Man muss nicht zur Arbeit fahren, wieder zurückfahren. Man spart damit Zeit, Geld und Ressourcen. Manche arbeiten halt mehr intensiver, muss man auch sagen. Ja, da muss man auch gucken, dass der Schutz der Arbeitnehmenden berücksichtigt und beachtet wird. Auf der anderen Seite gibt es eben auch Wäsche waschen, Musik hören, mal kurz zum Bäcker gehen während der Arbeitszeit. Das sind auch Missbrauchsgeschichten, die manchmal auch etwas überspannt werden. Das ist die andere Geschichte, wo es halt auch zu Konflikten führt und führen kann. Deswegen beides. Es hat beides was und wenn wir da vernünftig mit umgehen, ist es ein Gewinn. Und wie immer im Leben gibt es in allen Bereichen immer auch Menschen, die damit nicht vernünftig umgehen und dann führt es dann auch zu Konflikten.
0: Und dann sitzt man bei Ihnen wieder im Büro.
1: So ist das.
0: Genau. Und es ist ein wahnsinnig weites Feld und ich würde sagen, wir reden beide gleich nochmal über das wirklich sehr spannende Thema heute, mobiles Arbeiten oder eben Präsenzarbeit. Das zusammen mit Sven Raserhorn aus der Fachanwaltskanzlei in Königs Wusterhausen.

0: 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Ein letztes Mal für heute begrüße ich ganz herzlich Sven Raasehorn aus der Fachanwaltskanzlei in Königs Wusterhausen. Guten Morgen.
1: Schönen guten Morgen, schön, dass ich hier sein kann.
0: Ich freue mich sehr, dass Sie da sind. Was sind denn so Ihre drei wichtigsten Tipps für Beschäftigte, die regelmäßig mobil arbeiten, Homeoffice machen?
1: Ja, also wichtig ist, dass man vielleicht auch die Anregung auch auf Arbeitnehmerseite gibt, dass man bestimmte Sachen einfach auch schriftlich vereinbart für eine Rechtssicherheit auf beiden Seiten. Das sollte auch die Arbeitgeberseite halt tun, dass man, wenn man es schriftlich vereinbart hat, auch die Arbeitszeiten konkret vereinbart. Beginn und Ende und vielleicht auch die Erreichbarkeit währenddessen. Natürlich auch zu Hause arbeitet man nicht 8 Stunden durch, ohne jemals den Toilettengang gemacht zu haben. Das heißt, ja, man braucht dann doch mal länger und der Arbeitgeber hat genau in der Zeit 3-mal angerufen. Das heißt, auch da sollte man regeln, gibt es einen Abwesenheitsbutton, gibt es das nicht? Oder regelt man es einfach so, dass man, wenn angerufen worden ist, man innerhalb von 1/4 Stunde zurückrufen muss? Das sind Mechanismen, die sollte man halt da vereinbaren, zur Rechtssicherheit, wie gesagt, von beiden. Und natürlich sollte man, wir hatten es mehrfach angesprochen heute, datenschutzmäßig einiges klarstellen, ja, dass der Laptop da nicht anbleibt, nicht Passwort ungeschützt ist, dass nicht jeder Hinz und Kunst rankommt. Wenn man ihn im Zug hat, dass so eine Sichtfolie mit drauf ist, dass der Nachbar und alle anderen nicht mitlesen können und von hinten aus dem Zug gerufen wird, wo man einen Rechtschreibfehler hat. Da sollte man schon gucken, dass das halt sozusagen so entsprechend klargestellt ist.
0: Und ich glaube, das ist an der Stelle auch, das haben Sie eigentlich jetzt sehr schon beantwortet, aber im Grunde genommen auch die Arbeitgeberseite muss ja auch ein paar Dinge einfach festzurren. Ne? Also sollte auch wahrscheinlich im Vorfeld vom mobilen Arbeiten sagen, darauf lege ich jetzt Wert, eben Stichwort zum Beispiel Arbeitszeiten. Ne?
1: Ja, unbedingt. Also wir hatten, aber es gab gerade auch eine neuere Entscheidung jetzt zum Arbeitszeitbetrug. Da hatten Arbeitgeber so Login-Daten, hatten alles gecheckt von Arbeitnehmenden und hatten dort festgestellt, dass zu bestimmten eigentlichen Arbeitszeiten mit Login die Arbeitnehmerseite gar nicht erreichbar war und hatten darauf eine fristlose Kündigung und auch eine Verdachtskündigung gestützt. Und das ging hier beim Arbeitsgericht nicht durch. Warum nicht? Weil die Arbeitgeberseite es versäumt hatte, darzulegen, wie verlässlich, inhaltlich geschlossen und nachvollziehbar und ohne Fehler diese Login-Daten wirklich tatsächlich waren. Ja, also das heißt, in der Darstellung und Aufbereitung der Daten gab es halt Arbeitgeberfehler, aber wenn die nicht dem zugrunde gelegen hätten, dann wäre es beim Arbeitszeitbetrug geblieben. Mhm. Ja, mit der entsprechenden Beendigung und der Wirksamkeit der Kündigung, da sollte man auf Arbeitnehmerseite also auch ein bisschen darauf achten, dass dann die Arbeitszeit entsprechend eingehalten, verarbeitet werden und am besten auch entsprechend vereinbart wird, wann man zurückruft und so weiter, wie man damit umgeht, damit es da keine Missverständnisse gibt.
0: Wann würden Sie den Beschäftigten raten, sich mal rechtlichen Rat oder Beistand zu holen?
1: Also muss man jetzt nicht in jedem Fall und rund um die Uhr, das kann man auch nicht, das wäre wirklichkeitsfremd und lebensuntauglich, aber allerspätestens, wenn es eine Abmahnung gibt, also eine formale Abmahnung mit einem bestimmten Sachverhalt, dass man mal guckt, was liegt dem wirklich zugrunde, ist das ein berechtigtes Interesse des Arbeitgebers mit einem berechtigten Vorwurf, wie reagiert man darauf, gibt es da vielleicht einen unberechtigten Vorwurf, ein Missverständnis, den man dem Arbeitgeber vielleicht auch klarstellen kann, ja, um da halt auch Konflikte zu bereinigen und neben der Abmahnung auch in jedem Fall die Kündigung, weil die wird nach 3 Wochen wirksam, wenn man sie nicht angreift. Das heißt, wer da zu lange wartet, hat eine wirksame Kündigung, egal welchen Fehler die Kündigung sonst haben könnte.
0: Bevor ich die allerletzte Frage für heute stelle, würde ich trotzdem gerne noch mal wissen, Sie sind ja wirklich jemand, der sehr, sehr schön auch Fälle hier uns immer wieder nahegebracht hat. Was war denn so der skurrilste Fall in dem Fall mobiles Arbeiten? Hatten Sie mal so einen Fall vor Gericht, wo Sie gesagt haben, oh, das ist schon sehr, sehr außergewöhnlich? Gab es so einen Fall?
1: Ja, also beim mobilen Arbeiten, das ist schon ein paar Jahre zurück jetzt, da hatten wir praktisch Studenten, die beschäftigt waren in einer größeren Unternehmen, die dann aber nicht mehr studiert haben und eigentlich nur noch im Unternehmen tätig waren. Da war das Problem, dass die nicht mehr gehen wollten, das Studium eigentlich gar nicht mehr betrieben hatten und sich dann als Arbeitnehmende gesehen haben. Und das hatte der Arbeitgeber mit Erschrecken festgestellt und mich dabei beauftragt, dann für die Beendigung der Arbeitsverhältnisse rechtlich Sorge zu tragen. Und in dem Zuge war eben auch diese Arbeitszeiterfassung. Die hatten wir dann rausgesucht und da war mit Erschrecken festzustellen, welche Versäumnisse auch von Arbeitgeberseite in der Kontrolle erfolgt waren. Ja, also wer da wirklich mehrere Jahre schläft und bestimmte Daten überhaupt nicht checkt mit Kommen und Gehen, da muss man schon die Frage stellen, wie weit man sich dann auf Fehler berufen kann. Also wer immer schläft, ist die Frage, ob der noch zu wecken sein kann. Das war schon sehr skurril. Ja, wir haben uns dann ja doch dann durchgerungen, bis auf einen Fall, der entschieden werden musste, konnte es überall auch gute Regelungen geben, in beiderseitigem Interesse. Aber das war schon auch ein aufwendiger Fall, über mehrere Jahre, jede Woche, jeden Tag. Da hatten wir Leute mit rangesetzt, die das ausgewertet haben. Puh. Das war schon allein ein Zeit- und Arbeitsaufwand, der dahinter stand, unabhängig mal der rechtlichen Auswertung dessen.
0: Okay, danke für diesen Exkurs. Wenn Sie jetzt heute so einen einzigen rechtlichen Tipp zum Thema mobiles Arbeiten vielleicht uns mitgeben dürften, welcher wäre das?
1: Also ein Tipp, nochmal ganz wichtig vielleicht auch neben den schriftlichen Vereinbarungen auch nochmal zu gucken, was passiert mit Schäden bei Laptops etc. Viele Arbeitgeber haben eine Versicherung, manche nicht. Manche haben die nur beschränkt auf den innerbetrieblichen Nutzungsbereich. Da sollte man nochmal darauf achten, gerade wenn es teure Dinge sind, dass die vielleicht auch versichert sind. Denn wenn der Kaffee umkippt oder was auch immer auf den Laptop und der nicht mehr, nicht nur das Gerät selber kaputt ist, sondern die Daten möglicherweise, die noch nicht übertragen sind, das kann ein Schaden sein. Das sollte man gucken, dass das abgesichert ist, dass man die Risiken, die man zu Hause vielleicht anders hat als im Betrieb, dass man denen auf Arbeitnehmerseite nicht allein unterfällt, sondern dass die auch durch die Versicherung mit abgedeckt sind. Das sollte man beidseitig im beiderseitigen Interesse im Arbeitsverhältnis auch entsprechend bei mobiler Arbeit und Homeoffice klären.
0: Was für ein tolles Schlusswort. Ich sage danke für einen wirklich spannenden, sehr interessanten Exkurs an Sven Raserhorn, Fachanwalt aus der Fachanwaltskanzlei in Königs Wusterhausen. Dankeschön.
1: Vielen Dank. Danke.
0: Und das ganze Gespräch gibt es natürlich wie immer bei uns zum Nachhören unter radio-skw.de und auch unserem Spotify-Account.

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